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1: Mit Michael Mim. In der iranischen Hauptstadt Teheran ist erstmals seit Beginn der jüngsten Eskalation wieder die Flugabwehr aktiviert worden. Im Nordosten der Millionenmetropole waren dumpfe Detonationen zu hören. Gleichzeitig meldete das US-Militär eine neue Welle von Angriffen auf militärische Ziele im Iran. Ermittler von Staatsanwaltschaft und Steuerfahndung haben die Zentrale der Deutschen Bank in Frankfurt am Main durchsucht. Weltreporter Christian Schmidt.
2: Gut 80 Personen mit schweren Rollkoffern, die sind drin, durchsuchen das Gebäude. Es soll um den Verdacht der Steuerhinterziehung in Verbindung mit diesen Cum-Geschäften gehen. Das sind Aktientransaktionen. Es geht um einen mutmaßlichen Steuerschaden von bis zu 375 Millionen Euro. Um die Postbank geht es. Sie soll damals gemeinsam mit der Barclays Bank diese hochkomplexen Verschiebereien gemacht haben. Das wird jetzt untersucht.
1: Auf Sizilien kämpfen Einsatzkräfte gegen immer mehr Waldbrände. Angeheizt werden die Flammen durch den heißen Scirocco-Wind aus Afrika, der über das Mittelmeer auf die Insel weht. Die Feuerwehr war die ganze Nacht an mehreren Orten im Einsatz. Einige Straßen mussten gesperrt werden. Auch in Spanien und Frankreich sind die Einsatzkräfte im Dauereinsatz gegen großflächige Waldbrände. Als Ursache gelten neben der Hitze und Trockenheit auch Nachlässigkeit und Brandstiftung. Knapp ein Jahr nach dem schweren Zugunglück bei Riedlingen ist die Ursache geklärt. Ein Hangrutsch infolge von Starkregen brachte den Zug zum Entgleisen und löste das Unglück mit 3 Toten und zahlreichen Verletzten aus. Das geht aus dem Abschlussbericht der Bundesstelle für Eisenbahnunfalluntersuchung hervor. Polizei und Staatsanwaltschaft hatten bereits kurz nach dem Unglück einen Hangrutsch als mögliche Ursache vermutet. In Deutschland sind im vergangenen Jahr rund 23 Millionen Tonnen gefährlicher Abfälle angefallen. Das waren 2,4% mehr als im Jahr zuvor, wie das Statistische Bundesamt mitteilt. Den größten Anteil machten mit knapp 39% Bau- und Abbruchabfälle aus. Rund 31% stammten aus Abfall und der Wasseraufbereitung. Die gefährlichen Abfälle müssen wegen möglicher Risiken wie Brandgefahr oder krebserregenden Stoffen besonders entsorgt werden.
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1: Der Ausblick aufs Wetter mit Julia Kersten. Richtiges Sommerfeeling gibt es im Südwesten sowie oben an der Ostsee. Dort bleibt es den ganzen Tag freundlich, oft sonnig, komplett trocken. Der Südwesten holt sich mit bis zu 27 Grad den Spitzenwert. An den Küsten weht dazu ein frischer, angenehmer Nordwestwind. Generell ist heute eher der Wechsel aus Sonne und Wolken angesagt. In der Nordhälfte zieht es sich zeitweise zu, wobei im Osten sowie an den Alpen auch mal ein Schauer oder kurze Gewitter möglich sind. Im Rest des Landes bleibt es freundlicher bei Werten zwischen 19 und 25 Grad. In der Nacht verdichten sich im Norden und Nordwesten die Wolken, an der Nordsee fällt hier und da auch etwas Regen. Überall sonst verzieht sich das Grau, sodass es klar und trocken bleibt. Die Werte sinken auf frische 13 bis 6 Grad, während es an den Küsten etwas milder bleibt.
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1: Wohnwagen bei Brand zerstört, Elektrozaun gegen die Schweinepest und Leifheit-Stiftung unterstützt Weller Wunschwichtel. Im Studio ist Michael Mie. In Wissen-Schönstein ist ein Wohnwagen bei einem Brand vollständig zerstört worden. Das Feuer auf einem schwer zugänglichen Gartengrundstück beschädigte außerdem Bäume und Sträucher auf einer Fläche von rund 40 Quadratmetern. Rund 40 Feuerwehrleute konnten die Flammen schnell löschen. Verletzt wurde niemand. Die Brandursache ist noch unklar. Im Nachbarkreis Altenkirchen gibt es weiterhin keinen bestätigten Fall der afrikanischen Schweinepest. Als Schutz vor einer Ausbreitung aus Nordrhein-Westfalen wurde ein Elektrozaun errichtet. Wanderer und Radfahrer sollen die Stromlitzen an den vorgesehenen Griffen aushängen und anschließend wieder einhängen. Der provisorische Zaun soll später durch einen festen Schutzzaun ersetzt werden. Das Projekt Weller Wunschwichtel erhält eine Förderung von 10.000 Euro durch die Leifheit-Stiftung. Mit dem Geld sollen unter anderem die Projektstrukturen, die technische Infrastruktur und die Öffentlichkeitsarbeit weiterentwickelt werden. Der Weller Wunschwichtel erfüllt Menschen in sozialen Einrichtungen, persönliche Wünsche und bringt sie mit Wunschpaten zusammen. Soweit die Regionalnachrichten. Und in wenigen Minuten bringen wir euch mit dem aktuellen Westerwaldwetter zusammen.
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2: Mein Morgen mit Sven. Ich bin auch in der nächsten Stunde noch für euch am Mikrofon und im Studio. Und auch heute ist wieder jede Menge los bei uns in der Region. Mehr aus dem Westerwaldkreis gibt's deswegen schon wieder in Kürze hier bei uns im Programm. 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
1: In der ersten Wochenhälfte zeigt sich das Wetter im Westerwald überwiegend heiter bis sonnig und niederschlagsfrei. In Oberdreis steigen die Tageswerte auf 22 bis 26 Grad, nachts kühlt es auf 13 bis 9 Grad ab. In der zweiten Wochenhälfte wird es etwas wechselhafter mit mehr Wolken und einzelnen Schauern. In Höhen werden tagsüber 20 bis 25 Grad erreicht. Die Nachttemperaturen liegen zwischen 14 und 10 Grad. Zum Wochenende bleibt es voraussichtlich freundlich mit Sonne, Wolken und angenehmen Temperaturen.
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2: Guten Morgen. Kurz nach 5 haben wir es. Am Radio Westerwald-Mikrofon ist Sven.

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1: Die K144 Ortsdurchfahrt Leuteroth ist gesperrt. Dort wird gebaut noch bis zum 20. Dezember. Noch bis Januar 2027 ist in Heistenbach die K30 gesperrt. Sie ist nur für Anlieger und Busse freigegeben. In Streithausen wird gebaut. Betroffen ist dort die K21. Die Bauarbeiten dauern noch bis April 2027. Alle Verkehrsinfos gibt's für euch auf verkehr.radiowesterwald.de. Euch eine gute und sichere Fahrt durch die Region.

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1: Radio Westerwald um kurz nach halb sechs. Schönen guten Morgen.

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2: In Rennerath bleibt der Bereich nach der Explosion in einem Wohnhaus weiter abgesperrt. Bei dem Unglück wurde ein 39-jähriger Bewohner schwer verletzt. Teile der Fassade wurden durch die Druckwelle zerstört. Während die Polizei weiter zur Ursache ermittelt, sorgen Schaulustige vor Ort für Unmut bei Anwohnern.

0: Wir haben 6 Uhr.
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2: Die Meldungen aus der Nachrichtenredaktion mit Gisela Hoff. US-Präsident Trump hat Medienberichten zufolge ein Nuklearabkommen mit Saudi-Arabien genehmigt. Die Vereinbarung soll dem Königreich beim Aufbau eines zivilen Atomprogramms helfen und möglicherweise auch die Urananreicherung auf saudischem Gebiet ermöglichen. Saudi-Arabien gilt als langjähriger Rivale des Irans. Auf Sizilien kämpfen die Einsatzkräfte gegen immer mehr Waldbrände. Angeheizt werden die Flammen durch den heißen Scirocco-Wind aus Afrika, der über das Mittelmeer auf die Insel weht. Die Feuerwehr war die ganze Nacht an mehreren Orten im Einsatz. Einige Straßen mussten gesperrt werden. Auch in Spanien und Frankreich sind die Einsatzkräfte im Dauereinsatz gegen großflächige Waldbrände. Als Ursachen gelten neben der Hitze und Trockenheit auch Nachlässigkeit und Brandstiftung. Der bisherige Kanzleramtschef Thorsten Frey soll Jens Spahn an der Spitze der CDU-CSU-Bundestagsfraktion nachfolgen. Darauf haben sich CDU-Chef Merz und CSU-Chef Söder nach Angaben aus Unionskreisen verständigt. Frey muss noch von der Fraktion gewählt werden, die dafür am kommenden Mittwoch zu einer Sondersitzung zusammenkommt. Wer Frey im Kanzleramt nachfolgt, soll erst in der kommenden Woche bekannt gegeben werden. Ob es darüber hinaus weitere Änderungen im Kabinett gibt, ist noch offen. Die Angebotsmieten in deutschen Großstädten haben sich zuletzt deutlich unterschiedlich entwickelt. Besonders stark stiegen sie im Jahresvergleich in Köln mit 6%, Hamburg mit gut 5% und Düsseldorf mit gut 4%. Der bundesweite Durchschnitt lag bei 3%. In Berlin gingen die Angebotsmieten dagegen um fast 1% zurück. Zwischen Köln und Berlin liegt damit ein Unterschied von fast 7 Prozentpunkten. In Deutschland sind so viele Pkw zugelassen wie noch nie. Zum Jahresbeginn waren es fast 50 Millionen Fahrzeuge, rund 150.000 mehr als ein Jahr zuvor. Damit stieg die Fahrzeugdichte auf einen Rekordwert von rund 600 Autos je 1.000 Einwohner. Das waren 3 Fahrzeuge mehr als im Vorjahr, wie das Statistische Bundesamt mitteilt.
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3: Huch, da sind die Nachrichten schon wieder rum. Wer die aktuelle Ausgabe verpasst hat, bekommt schon in knapp einer Stunde wieder die Chance zu hören, was alles so passiert ist. Jetzt gibt's erstmal einen Titel und dann verraten wir euch, wie's Wetter wird. Ihr hört mein Morgen mit Sven Hillesheim.

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1: Der Ausblick aufs Wetter mit Julia Kersten. Richtiges Sommerfeeling gibt es im Südwesten sowie oben an der Ostsee. Dort bleibt es den ganzen Tag freundlich, oft sonnig, komplett trocken. Der Südwesten holt sich mit bis zu 27 Grad den Spitzenwert. An den Küsten weht dazu ein frischer, angenehmer Nordwestwind. Generell ist heute eher der Wechsel aus Sonne und Wolken angesagt. In der Nordhälfte zieht es sich zeitweise zu, wobei im Osten sowie an den Alpen auch mal ein Schauer oder kurze Gewitter möglich sind. Im Rest des Landes bleibt es freundlicher bei Werten zwischen 19 und 25 Grad. In der Nacht verdichten sich im Norden und Nordwesten die Wolken, an der Nordsee fällt hier und da auch etwas Regen. Überall sonst verzieht sich das Grau, sodass es klar und trocken bleibt. Die Werte sinken auf frische 13 bis 6 Grad, während es an den Küsten etwas milder bleibt.
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1: Bis zum 31. Juli ist die K61 zwischen Netzbach und Hahnstätten voll gesperrt. Der Verkehr wird umgeleitet. Vom 8. Juni bis zum 31. August ist die K51 zwischen Irmtraut und der L299 Richtung Hüblingen wegen Bauarbeiten voll gesperrt. Es gibt eine Umleitung. Bis voraussichtlich zum 4. September ist die K82 am Bahnübergang Staudt voll gesperrt. Es gibt eine Umleitungsstrecke. Der Verkehr wird umgeleitet bis zum 18. Dezember auf der K19 Ortsdurchfahrt Heimborn. Mit zum Teil zähfließendem Verkehr und erheblichen Verkehrseinschränkungen muss gerechnet werden auf der Rheinbrücke Bendorf im Zuge der A48. Hier finden für längere Zeit Bauarbeiten statt. Für den Verkehr gilt eine Höchstgeschwindigkeit von 60 km/h. Alle Verkehrsinfos gibt's für euch auf verkehr.radiowesterwald.de. Euch eine gute und sichere Fahrt durch die Region.

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Im Westerwald startet die Woche freundlich und meist trocken. Tagsüber werden 19 bis 25 Grad erreicht, nachts sinken die Werte auf 12 bis 8 Grad. Zur Wochenmitte ziehen zeitweise mehr Wolken durch, einzelne Schauer sind möglich. Das ausführliche Westerwaldwetter hier bei uns in einer guten halben Stunde.

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2: In Steinebach an der Sieg hat ein Autofahrer mit einem grauen SUV mehrere Schäden verursacht und ist anschließend geflüchtet. Der Wagen kam mehrfach von der Fahrbahn ab, beschädigte eine Laterne, ein Blumenbeet und einen Zaun. Ein 33-jähriger Verdächtiger wurde später ermittelt. Wegen Alkoholverdachts wurde eine Blutprobe entnommen und der Führerschein sichergestellt.
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1: Wohnwagen bei Brand zerstört, Elektrozaun gegen die Schweinepest und Leifheit-Stiftung unterstützt Weller Wunschwichtel. Im Studio ist Michael Emi. In Wissen-Schönstein ist ein Wohnwagen bei einem Brand vollständig zerstört worden. Das Feuer auf einem schwer zugänglichen Gartengrundstück beschädigte außerdem Bäume und Sträucher auf einer Fläche von rund 40 Quadratmetern. Rund 40 Feuerwehrleute konnten die Flammen schnell löschen. Verletzt wurde niemand. Die Brandursache ist noch unklar. Im Nachbarkreis Altenkirchen gibt es weiterhin keinen bestätigten Fall der afrikanischen Schweinepest. Als Schutz vor einer Ausbreitung aus Nordrhein-Westfalen wurde ein Elektrozaun errichtet. Wanderer und Radfahrer sollen die Stromlitzen an den vorgesehenen Griffen aushängen und anschließend wieder einhängen. Der provisorische Zaun soll später durch einen festen Schutzzaun ersetzt werden. Das Projekt Weller Wunschwichtel erhält eine Förderung von 10.000 Euro durch die Leifheit-Stiftung. Mit dem Geld sollen unter anderem die Projektstrukturen, die technische Infrastruktur und die Öffentlichkeitsarbeit weiterentwickelt werden. Der Weller Wunschwichtel erfüllt Menschen in sozialen Einrichtungen, persönliche Wünsche und bringt sie mit Wunschpaten zusammen. Soweit die Regionalnachrichten. Und in wenigen Minuten bringen wir euch mit dem aktuellen Westerwaldwetter zusammen.
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2: Genau so ist es. Am Mikrofon ist Sven. Guten Morgen und hui Wella.

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1: In der ersten Wochenhälfte zeigt sich das Wetter im Westerwald überwiegend heiter bis sonnig und niederschlagsfrei. In Oberdreis steigen die Tageswerte auf 22 bis 26 Grad, nachts kühlt es auf 13 bis 9 Grad ab. In der zweiten Wochenhälfte wird es etwas wechselhafter mit mehr Wolken und einzelnen Schauern. In Höhen werden tagsüber 20 bis 25 Grad erreicht. Die Nachttemperaturen liegen zwischen 14 und 10 Grad. Zum Wochenende bleibt es voraussichtlich freundlich mit Sonne, Wolken und angenehmen Temperaturen.
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1: Die K144 Ortsdurchfahrt Leuteroth ist gesperrt. Dort wird gebaut noch bis zum 20. Dezember. Noch bis Januar 2027 ist in Heistenbach die K30 gesperrt. Sie ist nur für Anlieger und Busse freigegeben. In Streithausen wird gebaut. Betroffen ist dort die K21. Die Bauarbeiten dauern noch bis April 2027. Alle Verkehrsinfos gibt's für euch auf verkehr.radiowesterwald.de. Euch eine gute und sichere Fahrt durch die Region.

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3: 7:30 haben wir durch. Schönen guten Morgen bei Radio Westerwald.

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1: In Siershahn findet Ende August die erste Weller Seniorenkonferenz statt. Dabei geht es um die Herausforderungen des demografischen Wandels und die Zukunft der Seniorenpolitik im Westerwald. Experten, Politiker und Interessierte sollen über neue Lösungen und Möglichkeiten zum Austausch sprechen. Die Veranstaltung beginnt am 26. August im Bürgerhaus. Mehr Informationen gibt es auch auf radiowesterwald.de.
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1: Die Meldungen aus der Nachrichtenredaktion mit Gisela Hoff. US-Präsident Trump hat Medienberichten zufolge ein Nuklearabkommen mit Saudi-Arabien genehmigt. Die Vereinbarung soll dem Königreich beim Aufbau eines zivilen Atomprogramms helfen und möglicherweise auch die Urananreicherung auf saudischem Gebiet ermöglichen. Saudi-Arabien gilt als langjähriger Rivale des Irans. Auf Sizilien kämpfen die Einsatzkräfte gegen immer mehr Waldbrände. Angeheizt werden die Flammen durch den heißen Scirocco-Wind aus Afrika, der über das Mittelmeer auf die Insel weht. Die Feuerwehr war die ganze Nacht an mehreren Orten im Einsatz. Einige Straßen mussten gesperrt werden. Auch in Spanien und Frankreich sind die Einsatzkräfte im Dauereinsatz gegen großflächige Waldbrände. Als Ursachen gelten neben der Hitze und Trockenheit auch Nachlässigkeit und Brandstiftung. Der bisherige Kanzleramtschef Thorsten Frey soll Jens Spahn an der Spitze der CDU-CSU-Bundestagsfraktion nachfolgen. Darauf haben sich CDU-Chef Merz und CSU-Chef Söder nach Angaben aus Unionskreisen verständigt. Frey muss noch von der Fraktion gewählt werden, die dafür am kommenden Mittwoch zu einer Sondersitzung zusammenkommt. Wer Frey im Kanzleramt nachfolgt, soll erst in der kommenden Woche bekannt gegeben werden. Ob es darüber hinaus weitere Änderungen im Kabinett gibt, ist noch offen. Die Angebotsmieten in deutschen Großstädten haben sich zuletzt deutlich unterschiedlich entwickelt. Besonders stark stiegen sie im Jahresvergleich in Köln mit 6%, Hamburg mit gut 5% und Düsseldorf mit gut 4%. Der bundesweite Durchschnitt lag bei 3%. In Berlin gingen die Angebotsmieten dagegen um fast 1% zurück. Zwischen Köln und Berlin liegt damit ein Unterschied von fast 7 Prozentpunkten. In Deutschland sind so viele Pkw zugelassen wie noch nie. Zum Jahresbeginn waren es fast 50 Millionen Fahrzeuge, rund 150.000 mehr als ein Jahr zuvor. Damit stieg die Fahrzeugdichte auf einen Rekordwert von rund 600 Autos je 1.000 Einwohner. Das waren 3 Fahrzeuge mehr als im Vorjahr, wie das Statistische Bundesamt mitteilt.
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2: Das Beste am Morgen sind ja Kaffee, Saft, vielleicht frische Brötchen und die Musik hier bei uns. Schön, dass ihr da seid. Einen guten Morgen wünscht euch Sven.

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1: Der Ausblick aufs Wetter mit Julia Kersten. Richtiges Sommerfeeling gibt es im Südwesten sowie oben an der Ostsee. Dort bleibt es den ganzen Tag freundlich, oft sonnig, komplett trocken. Der Südwesten holt sich mit bis zu 27 Grad den Spitzenwert. An den Küsten weht dazu ein frischer, angenehmer Nordwestwind. Generell ist heute eher der Wechsel aus Sonne und Wolken angesagt. In der Nordhälfte zieht es sich zeitweise zu, wobei im Osten sowie an den Alpen auch mal ein Schauer oder kurze Gewitter möglich sind. Im Rest des Landes bleibt es freundlicher bei Werten zwischen 19 und 25 Grad. In der Nacht verdichten sich im Norden und Nordwesten die Wolken, an der Nordsee fällt hier und da auch etwas Regen. Überall sonst verzieht sich das Grau, sodass es klar und trocken bleibt. Die Werte sinken auf frische 13 bis 6 Grad, während es an den Küsten etwas milder bleibt.
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2: Guten Morgen, kurz nach 8 haben wir's. Am Mikrofon ist Sven.

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1: Bis zum 31. Juli ist die K61 zwischen Netzbach und Hahnstätten voll gesperrt. Der Verkehr wird umgeleitet. Vom 8. Juni bis zum 31. August ist die K51 zwischen Irmtraut und der L299 Richtung Hüblingen wegen Bauarbeiten voll gesperrt. Es gibt eine Umleitung. Bis voraussichtlich zum 4. September ist die K82 am Bahnübergang Staudt voll gesperrt. Es gibt eine Umleitungsstrecke. Der Verkehr wird umgeleitet bis zum 18. Dezember auf der K19 Ortsdurchfahrt Heimborn. Mit zum Teil zähfließendem Verkehr und erheblichen Verkehrseinschränkungen muss gerechnet werden auf der Rheinbrücke Bendorf im Zuge der A48. Hier finden für längere Zeit Bauarbeiten statt. Für den Verkehr gilt eine Höchstgeschwindigkeit von 60 km/h. Alle Verkehrsinfos gibt's für euch auf verkehr.radiowesterwald.de. Euch eine gute und sichere Fahrt durch die Region.

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1: Ein Wohnwagen ist in Wissen bei einem Brand auf einem Gartengrundstück vollständig zerstört worden. Die Feuerwehr konnte ein Übergreifen der Flammen verhindern. Der Elektrozaun gegen die afrikanische Schweinepest im Kreis Altenkirchen soll vorerst die Ausbreitung der Seuche verhindern. Wanderer und Radfahrer müssen beim Passieren besonders auf die Schutzvorrichtung achten. Und die Leifheit-Stiftung unterstützt den Wellerhelfen-Wunschwichtel mit 10.000 Euro. Was der Verein mit dem Geld vorhat? Mehr dazu in unseren Regionalnachrichten in weniger als 30 Minuten.
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1: In Hübingen kann das Familienferiendorf aufatmen. Das Spendenziel von 350.000 Euro wurde erreicht. Damit kann ein Insolvenzplan zur Rückkehr in die Eigenständigkeit vorbereitet werden. Insolvenzverwalter und Stiftung informieren in der kommenden Woche über die weiteren Schritte. Das Team bedankt sich bei allen Unterstützern.
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1: Wohnwagen bei Brand zerstört, Elektrozaun gegen die Schweinepest und Bleifheit-Stiftung unterstützt Weller Wunschwichtel. Im Studio ist Michael Miem. In Wissen-Schönstein ist ein Wohnwagen bei einem Brand vollständig zerstört worden. Das Feuer auf einem schwer zugänglichen Gartengrundstück beschädigte außerdem Bäume und Sträucher auf einer Fläche von rund 40 Quadratmetern. Rund 40 Feuerwehrleute konnten die Flammen schnell löschen. Verletzt wurde niemand. Die Brandursache ist noch unklar. Im Nachbarkreis Altenkirchen gibt es weiterhin keinen bestätigten Fall der afrikanischen Schweinepest. Als Schutz vor einer Ausbreitung aus Nordrhein-Westfalen wurde ein Elektrozaun errichtet. Wanderer und Radfahrer sollen die Stromlitzen an den vorgesehenen Griffen aushängen und anschließend wieder einhängen. Der provisorische Zaun soll später durch einen festen Schutzzaun ersetzt werden. Das Projekt Weller Wunschwichtel erhält eine Förderung von 10.000 Euro durch die Leifheit-Stiftung. Mit dem Geld sollen unter anderem die Projektstrukturen, die technische Infrastruktur und die Öffentlichkeitsarbeit weiterentwickelt werden. Der Weller Wunschwichtel erfüllt Menschen in sozialen Einrichtungen, persönliche Wünsche und bringt sie mit Wunschpaten zusammen. Soweit die Regionalnachrichten. Und in wenigen Minuten bringen wir euch mit dem aktuellen Westerwaldwetter zusammen.
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2: Hui Weller und Moje. Ein Tipp so zwischen Frühstück und Brunch, eure Musikwünsche oder Veranstaltungstipps, die schickt ihr uns per Mail oder Facebook. Allerdings Einladungen zum Abendessen, die schickt ihr bitte ausnahmslos an mich. Ich bin Sven, guten Morgen. Yeah,

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1: In der ersten Wochenhälfte zeigt sich das Wetter im Westerwald überwiegend heiter bis sonnig und niederschlagsfrei. In Oberdreis steigen die Tageswerte auf 22 bis 26 Grad, nachts kühlt es auf 13 bis 9 Grad ab. In der zweiten Wochenhälfte wird es etwas wechselhafter mit mehr Wolken und einzelnen Schauern. In Höhen werden tagsüber 20 bis 25 Grad erreicht. Die Nachttemperaturen liegen zwischen 14 und 10 Grad. Zum Wochenende bleibt es voraussichtlich freundlich mit Sonne, Wolken und angenehmen Temperaturen.
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1: Die K144 Ortsdurchfahrt Leuteroth ist gesperrt. Dort wird gebaut noch bis zum 20. Dezember. Noch bis Januar 2027 ist in Heistenbach die K30 gesperrt. Sie ist nur für Anlieger und Busse freigegeben. In Streithausen wird gebaut. Betroffen ist dort die K21. Die Bauarbeiten dauern noch bis April 2027. Alle Verkehrsinfos gibt's für euch auf verkehr.radiowesterwald.de. Euch eine gute und sichere Fahrt durch die Region.
2: Jetzt in mein Morgen ein klasse Song aus den 2000ern.

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1: Zum neuen Modelljahr intensiviert Porsche das Fahrerlebnis aller Taycan-Modelle. Das neue E-Shift-System mit virtuellen Gangwechseln und der noch emotionalere Electric-Sport-Sound sorgen für eine intensive Verbindung zwischen Fahrer und Fahrzeug. Für das Topmodell Taycan Turbo GT mit Weißach-Paket steht ein Mantai-Kit mit tiefgreifenden Modifikationen bereit, auf Wunsch erstmals auch direkt ab Werk. Porsche bietet seit längerem für zahlreiche GT-Modelle Mantai-Kits für die Rundstrecke an. Nun wird das Angebot erstmals auch auf einen Elektrosportwagen ausgeweitet. Das neue Mantai-Kit mit umfangreichen Aerodynamik-, Fahrwerks- und Antriebsoptimierungen steigert die Performance des Porsche Taycan Turbo GT mit Weißach-Paket nochmals deutlich. Auf der Nordschleife des Nürburgrings erzielte Lars Kern damit unlängst eine neue Bestzeit für Elektrofahrzeuge der Oberklasse. Das Mantai-Kit ist entweder als Nachrüstsatz oder auch direkt ab Werk erhältlich. Auch in puncto Effizienz erreicht der Taycan eine neue Bestmarke. Für die heckgetriebenen Modelle stehen nun besonders rollwiderstandsarme Sommerreifen zur Verfügung. 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Mit der neuen E-Shift-Option wird das Fahrerlebnis in allen Taycan auf Wunsch noch emotionaler, intensiver und multisensorisch erlebbar. 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Die Gangwechsel werden dabei realitätsnah simuliert. Spürbare Schalldrucke, ein gangspezifisches Schleppmoment, vergleichbar mit dem umgangssprachlich als Motorbremse bezeichneten Verhalten eines Verbrenners. Parallel passt sich der Innen- und Außensound des Porsche Electric Sport Sound last- und drehzahlabhängig der jeweiligen Fahrsituation an. 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Die Option E-Shift inklusive GT-Sportlenkrad mit Pedals ist für alle Taycan-Motorisierungen und Karosserievarianten erhältlich. Der Taycan Turbo GT hat das System serienmäßig an Bord.
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1: In Mudersbach bittet die Polizei Betzdorf um Hinweise nach einer Körperverletzung an einem 17-Jährigen. Der Jugendliche wurde an einer Treppe nahe eines Einkaufsmarktes angegriffen und erlitt Kopfverletzungen sowie Abschürfungen. Zwei unbekannte Männer sollen nach der Tat mit einem schwarzen Auto weggefahren sein. Die Polizei sucht nun Zeugen des Vorfalls.
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0: Es ist 10 Uhr.
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2: Die Nachrichten mit Gisela Hoff. Die Bundesregierung will Behörden und Verwaltungen besser vor Angriffen aus dem Internet schützen. Dazu hat sie ein umfassendes Programm zur Stärkung der Cybersicherheit beschlossen. Staatliche Computernetze sollen widerstandsfähiger werden, Sicherheitslücken schneller geschlossen und das Vorgehen der Ministerien erstmals einheitlich koordiniert werden. US-Präsident Trump hat Medienberichten zufolge ein Nuklearabkommen mit Saudi-Arabien genehmigt. Die Vereinbarung soll dem Königreich beim Aufbau eines zivilen Atomprogramms helfen und möglicherweise auch die Urananreicherung auf saudischem Gebiet ermöglichen. Saudi-Arabien gilt als langjähriger Rivale des Irans. Auf Sizilien kämpfen die Einsatzkräfte gegen immer mehr Waldbrände. Angeheizt werden die Flammen durch den heißen Scirocco-Wind aus Afrika, der über das Mittelmeer auf die Insel weht. Die Feuerwehr war die ganze Nacht an mehreren Orten im Einsatz. Einige Straßen mussten gesperrt werden. Auch in Spanien und Frankreich sind die Einsatzkräfte im Dauereinsatz gegen großflächige Waldbrände. Als Ursachen gelten neben der Hitze und Trockenheit auch Nachlässigkeit und Brandstiftung. Der bisherige Kanzleramtschef Thorsten Frey soll Jens Spahn an der Spitze der CDU-CSU-Bundestagsfraktion nachfolgen. Darauf haben sich CDU-Chef Merz und CSU-Chef Söder nach Angaben aus Unionskreisen verständigt. Frey muss noch von der Fraktion gewählt werden, die dafür am kommenden Mittwoch zu einer Sondersitzung zusammenkommt. Wer Frey im Kanzleramt nachfolgt, soll erst in der kommenden Woche bekannt gegeben werden. Ob es darüber hinaus weitere Änderungen im Kabinett gibt, ist noch offen. Die Angebotsmieten in deutschen Großstädten haben sich zuletzt deutlich unterschiedlich entwickelt. Besonders stark stiegen sie im Jahresvergleich in Köln mit 6%, Hamburg mit gut 5% und Düsseldorf mit gut 4%. Der bundesweite Durchschnitt lag bei 3%. In Berlin gingen die Angebotsmieten dagegen um fast 1% zurück. Zwischen Köln und Berlin liegt damit ein Unterschied von fast 7 Prozentpunkten.
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3: Ein freundliches Hui Vella aus dem Radio Westerwald Studio. Für euch in dieser Stunde am Mikrofon Michael Mien.

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1: Der Ausblick aufs Wetter mit Julia Kersten. Richtiges Sommerfeeling gibt es im Südwesten sowie oben an der Ostsee. Dort bleibt es den ganzen Tag freundlich, oft sonnig, komplett trocken. Der Südwesten holt sich mit bis zu 27 Grad den Spitzenwert. An den Küsten weht dazu ein frischer, angenehmer Nordwestwind. Generell ist heute eher der Wechsel aus Sonne und Wolken angesagt. In der Nordhälfte zieht es sich zeitweise zu, wobei im Osten sowie an den Alpen auch mal ein Schauer oder kurze Gewitter möglich sind. Im Rest des Landes bleibt es freundlicher bei Werten zwischen 19 und 25 Grad. In der Nacht verdichten sich im Norden und Nordwesten die Wolken, an der Nordsee fällt hier und da auch etwas Regen. Überall sonst verzieht sich das Grau, sodass es klar und trocken bleibt. Die Werte sinken auf frische 13 bis 6 Grad, während es an den Küsten etwas milder bleibt.
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1: Bis zum 31. Juli ist die K61 zwischen Netzbach und Hahnstätten voll gesperrt. Der Verkehr wird umgeleitet. Vom 8. Juni bis zum 31. August ist die K51 zwischen Irmtraut und der L299 Richtung Hüblingen wegen Bauarbeiten voll gesperrt. Es gibt eine Umleitung. Bis voraussichtlich zum 4. September ist die K82 am Bahnübergang Staudt voll gesperrt. Es gibt eine Umleitungsstrecke. Der Verkehr wird umgeleitet bis zum 18. Dezember auf der K19 Ortsdurchfahrt Heimborn. Mit zum Teil zähfließendem Verkehr und erheblichen Verkehrseinschränkungen muss gerechnet werden auf der Rheinbrücke Bendorf im Zuge der A48. Hier finden für längere Zeit Bauarbeiten statt. Für den Verkehr gilt eine Höchstgeschwindigkeit von 60 km/h. Alle Verkehrsinfos gibt's für euch auf verkehr.radiowesterwald.de. Euch eine gute und sichere Fahrt durch die Region.

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2: Mehr als 1500 Besucher haben auf dem Alten Markt in Hachenburg gemeinsam für den guten Zweck gefeiert. Im Rahmen der Veranstaltungsreihe Heartbeat lud Wella helfen bereits zum dritten Mal zu einem Benefizkonzert zugunsten des bunten Kreises Koblenz ein. Gemeinsam mit der Band Sidewalk erlebten die Gäste einen stimmungsvollen Sommerabend. Die weit über den Westerwald hinaus bekannte Band Sidewalk verzichtete, wie alle Künstler der Heartbeat-Reihe, vollständig auf eine Gage und stellte ihren Auftritt in den Dienst der guten Sache. Mit Rock, Pop und bekannten Klassikern begeisterten die Musiker das Publikum vom ersten bis zum letzten Titel. Geschäftsführer und Vorsitzender Björn Flick betonte, dass Heartbeat für Gemeinschaft, Zusammenhalt und die Verbindung von Kultur und sozialem Engagement stehe. Es sei beeindruckend, was entstehen könne, wenn Menschen, Unternehmen, Künstler und Ehrenamtliche gemeinsam an einem Strang ziehen. Auch das Spendenergebnis konnte sich sehen lassen. Mehr als 2200 Euro kamen für den bunten Kreis Koblenz zusammen. Die Einrichtung begleitet Familien mit schwer und chronisch erkrankten Kindern und unterstützt sie im Alltag. Ein besonderer Dank gilt den Gastronomen am Alten Markt sowie den Sponsoren. Die Reihe Heartbeat hat sich inzwischen zu einem festen Bestandteil des kulturellen und sozialen Lebens im Westerwald entwickelt. Sie verbindet Musik, Begegnung und Ehrenamt und zeigt, wie viel erreicht werden kann, wenn eine Region gemeinsam feiert und sich gleichzeitig für den guten Zweck engagiert.
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Im Westerwald startet die Woche freundlich und meist trocken. Tagsüber werden 19 bis 25 Grad erreicht, nachts sinken die Werte auf 12 bis 8 Grad. Zur Wochenmitte ziehen zeitweise mehr Wolken durch, einzelne Schauer sind möglich. Das ausführliche Westerwaldwetter hier bei uns in einer guten halben Stunde.

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1: Wohnwagen bei Brand zerstört, Elektrozaun gegen die Schweinepest und Leifheit-Stiftung unterstützt Weller Wunschwichtel. Im Studio ist Michael Emi. In Wissen-Schönstein ist ein Wohnwagen bei einem Brand vollständig zerstört worden. Das Feuer auf einem schwer zugänglichen Gartengrundstück beschädigte außerdem Bäume und Sträucher auf einer Fläche von rund 40 Quadratmetern. Rund 40 Feuerwehrleute konnten die Flammen schnell löschen. Verletzt wurde niemand. Die Brandursache ist noch unklar. Im Nachbarkreis Altenkirchen gibt es weiterhin keinen bestätigten Fall der afrikanischen Schweinepest. Als Schutz vor einer Ausbreitung aus Nordrhein-Westfalen wurde ein Elektrozaun errichtet. Wanderer und Radfahrer sollen die Stromlitzen an den vorgesehenen Griffen aushängen und anschließend wieder einhängen. Der provisorische Zaun soll später durch einen festen Schutzzaun ersetzt werden. Das Projekt Weller Wunschwichtel erhält eine Förderung von 10.000 Euro durch die Leifheit-Stiftung. Mit dem Geld sollen unter anderem die Projektstrukturen, die technische Infrastruktur und die Öffentlichkeitsarbeit weiterentwickelt werden. Der Weller Wunschwichtel erfüllt Menschen in sozialen Einrichtungen, persönliche Wünsche und bringt sie mit Wunschpaten zusammen. Soweit die Regionalnachrichten. Und in wenigen Minuten bringen wir euch mit dem aktuellen Westerwaldwetter zusammen.
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3: Das ist genau richtig. Im Studio und am Mikrofon ist Michael Miem. Hallo, jetzt gibt's erst einen Musiktitel und dann blicken wir gleich auf das, was uns wettertechnisch in den kommenden Stunden erwartet.

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1: In der ersten Wochenhälfte zeigt sich das Wetter im Westerwald überwiegend heiter bis sonnig und niederschlagsfrei. In Oberdreis steigen die Tageswerte auf 22 bis 26 Grad, nachts kühlt es auf 13 bis 9 Grad ab. In der zweiten Wochenhälfte wird es etwas wechselhafter mit mehr Wolken und einzelnen Schauern. In Höhen werden tagsüber 20 bis 25 Grad erreicht. Die Nachttemperaturen liegen zwischen 14 und 10 Grad. Zum Wochenende bleibt es voraussichtlich freundlich mit Sonne, Wolken und angenehmen Temperaturen.
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2: Die K144 Ortsdurchfahrt Leuteroth ist gesperrt. Dort wird gebaut noch bis zum 20. Dezember. Noch bis Januar 2027 ist in Heistenbach die K30 gesperrt. Sie ist nur für Anlieger und Busse freigegeben. In Streithausen wird gebaut. Betroffen ist dort die K21. Die Bauarbeiten dauern noch bis April 2027. Alle Verkehrsinfos gibt's für euch auf verkehr.radiowesterwald.de. Euch eine gute und sichere Fahrt durch die Region. We'll be right back.

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0: Es ist 12 Uhr.
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2: Für die Meldungen im Studio Michael Miem. An der französischen Atlantikküste bei Bordeaux sind wegen eines sich weiter ausbreitenden Waldbrandes inzwischen rund 10.000 Touristen und etwa 1.000 Anwohner vorsorglich evakuiert worden. Betroffen sind Urlauber aus 8 Ferienzentren und von 3 Campingplätzen. Nach Angaben der Präfektur wurde bislang niemand verletzt. Die Einsatzkräfte kämpfen weiter gegen die Flammen. Der Krieg zwischen den USA und dem Iran treibt die Ölpreise weiter nach oben. Der Preis für ein Barrel der Nordseesorte Brent stieg zeitweise auf über 98 Dollar und damit weiter in Richtung der Marke von 100 Dollar.
3: Steigende Ölpreise treiben auch Benzin und Diesel in Deutschland weiter nach oben. Bei uns ist der Sprit deutlich teurer als in den europäischen Nachbarländern. Kritiker sprechen von einem Paradies für Mineralölkonzerne, die kräftig Kasse machen. Auch der Staat freut sich über hohe Spritpreise, weil dann wieder höhere Steueranteile in die Kassen zurückfließen. Inzwischen wird die Forderung nach staatlich vorgegebenen Preisobergrenzen immer lauter.
2: Der Berliner Senat geht mit einem neuen Mietenscan gegen mögliche Verstöße gegen die Mietpreisbremse vor. Dabei werden Wohnungsinserate im Internet automatisch überprüft. Im Juni wurden mehr als 7.700 Angebote untersucht. Bei 46% besteht der Verdacht auf einen Verstoß. Die betroffenen Vermieter sollen nun angeschrieben und zur Überprüfung der Miethöhe aufgefordert werden. Der Mietenscan soll künftig monatlich eingesetzt werden. In Deutschland sind im vergangenen Jahr rund 23 Millionen Tonnen gefährlicher Abfälle angefallen. Das waren 2,4% mehr als im Jahr zuvor, wie das Statistische Bundesamt mitteilt. Den größten Anteil machten mit knapp 39% Bau- und Abbruchabfälle aus. Rund 31% stammten aus Abfall und der Wasseraufbereitung. Die gefährlichen Abfälle müssen wegen möglicher Risiken wie Brandgefahr oder krebserregenden Stoffen besonders entsorgt werden. Soweit die Meldungen aus der Nachrichtenredaktion.
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4: Herzlich willkommen in dieser Stunde hier bei Radio Westerwald. Am Mikrofon und im Studio Michael Miem. Gleich blicken wir aufs Wetter, vorher gibt's aber einen Musiktitel.

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1: Der Ausblick aufs Wetter mit Julia Kersten. Richtiges Sommerfeeling gibt es im Südwesten sowie oben an der Ostsee. Dort bleibt es den ganzen Tag freundlich, oft sonnig, komplett trocken. Der Südwesten holt sich mit bis zu 27 Grad den Spitzenwert. An den Küsten weht dazu ein frischer, angenehmer Nordwestwind. Generell ist heute eher der Wechsel aus Sonne und Wolken angesagt. In der Nordhälfte zieht es sich zeitweise zu, wobei im Osten sowie an den Alpen auch mal ein Schauer oder kurze Gewitter möglich sind. Im Rest des Landes bleibt es freundlicher bei Werten zwischen 19 und 25 Grad. In der Nacht verdichten sich im Norden und Nordwesten die Wolken, an der Nordsee fällt hier und da auch etwas Regen. Überall sonst verzieht sich das Grau, sodass es klar und trocken bleibt. Die Werte sinken auf frische 13 bis 6 Grad, während es an den Küsten etwas milder bleibt.
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1: Bis zum 31. Juli ist die K61 zwischen Netzbach und Hahnstätten voll gesperrt. Der Verkehr wird umgeleitet. Vom 8. Juni bis zum 31. August ist die K51 zwischen Irmtraut und der L299 Richtung Hüblingen wegen Bauarbeiten voll gesperrt. Es gibt eine Umleitung. Bis voraussichtlich zum 4. September ist die K82 am Bahnübergang Staudt voll gesperrt. Es gibt eine Umleitungsstrecke. Der Verkehr wird umgeleitet bis zum 18. Dezember auf der K19 Ortsdurchfahrt Heimborn. Mit zum Teil zähfließendem Verkehr und erheblichen Verkehrseinschränkungen muss gerechnet werden auf der Rheinbrücke Bendorf im Zuge der A48. Hier finden für längere Zeit Bauarbeiten statt. Für den Verkehr gilt eine Höchstgeschwindigkeit von 60 km/h. Alle Verkehrsinfos gibt's für euch auf verkehr.radiowesterwald.de. Euch eine gute und sichere Fahrt durch die Region.

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1: Ein Wohnwagen ist in Wissen bei einem Brand auf einem Gartengrundstück vollständig zerstört worden. Die Feuerwehr konnte ein Übergreifen der Flammen verhindern. Der Elektrozaun gegen die afrikanische Schweinepest im Kreis Altenkirchen soll vorerst die Ausbreitung der Seuche verhindern. Wanderer und Radfahrer müssen beim Passieren besonders auf die Schutzvorrichtung achten. Und die Leifheit-Stiftung unterstützt den Wellerhelfen-Wunschwichtel mit 10.000 Euro. Was der Verein mit dem Geld vorhat? Mehr dazu in unseren Regionalnachrichten in weniger als 30 Minuten.
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3: Toyota Motor Europe startet gemeinsam mit der BMW Group, Bosch und Repsol ein wegweisendes Pilotprojekt in Spanien. Im Rahmen des 6-monatigen Praxistests wird das Potenzial von Fahrzeugen untersucht, die ausschließlich mit erneuerbaren Kraftstoffen betrieben werden können, sogenannte VEEF. Seit Anfang Juli kommt eine Flotte von rund 20 Toyota- und BMW-Fahrzeugen zum Einsatz, die mit Repsols zu 100% erneuerbarem Benzin Nexa 95 betankt werden. Unterstützt wird das Projekt durch die digitale Kraftstoffnachverfolgungstechnologie von Bosch. Ziel des Projekts ist es, unter realen Bedingungen zu belegen, dass Fahrzeuge, die ausschließlich mit erneuerbaren Kraftstoffen betrieben werden, bereits heute im großen Maßstab eingesetzt werden können. Damit soll ein technologieoffener Ansatz zur Dekarbonisierung des Kraftverkehrs unterstützt werden. Im Mittelpunkt stehen drei zentrale Themenfelder: die Verfügbarkeit von erneuerbarem Benzin unter Nutzung der Infrastruktur von Repsol, aktuell dem einzigen Anbieter von 100% erneuerbarem Benzin an öffentlichen Tankstellen in Spanien. Die Einsatzbereitschaft digitaler Nachverfolgungs- und Zertifizierungstechnologien, ermöglicht durch Boschs Digital Fuel Twin, der die Nutzung erneuerbarer Kraftstoffe über den gesamten Lebenszyklus dokumentiert und der Betrieb von VEEF-Fahrzeugflotten unter realen Bedingungen mit bestehenden Fahrzeugen und vorhandener Infrastruktur. Das Bosch-System erfasst und validiert Tankvorgänge aus verschiedenen Datenquellen, darunter Fahrzeugdaten, Informationen von Tankstellen sowie Transaktionen über Tankkarten. Dadurch wird eine transparente und nachvollziehbare Dokumentation des Einsatzes erneuerbarer Kraftstoffe ermöglicht. Im Gegensatz zu Ansätzen, die neue Fahrzeugtechnologien oder zusätzliche Energieinfrastrukturinvestitionen erfordern, setzt das Pilotprojekt auf bereits verfügbare Fahrzeuge. Toyota España stellt Toyota und Lexus Pkw bereit. Hinzu kommen Flottenfahrzeuge der BMW Group. Damit wird die unmittelbare Anwendbarkeit erneuerbarer Kraftstoffe als sogenannte Drop-in-Lösung zur Reduzierung von CO2-Emissionen im Straßenverkehr demonstriert. Repsols Nexa 95 wird aus RED-konformen Rohstoffen, RED steht für Renewable Energy Directive, hergestellt.
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1: Wohnwagen bei Brand zerstört, Elektrozaun gegen die Schweinepest und Leifheit-Stiftung unterstützt Weller Wunschwichtel. Im Studio ist Michael Mim. In Wissen-Schönstein ist ein Wohnwagen bei einem Brand vollständig zerstört worden. Das Feuer auf einem schwer zugänglichen Gartengrundstück beschädigte außerdem Bäume und Sträucher auf einer Fläche von rund 40 Quadratmetern. Rund 40 Feuerwehrleute konnten die Flammen schnell löschen. Verletzt wurde niemand. Die Brandursache ist noch unklar. Im Nachbarkreis Altenkirchen gibt es weiterhin keinen bestätigten Fall der afrikanischen Schweinepest. Als Schutz vor einer Ausbreitung aus Nordrhein-Westfalen wurde ein Elektrozaun errichtet. Wanderer und Radfahrer sollen die Stromlitzen an den vorgesehenen Griffen aushängen und anschließend wieder einhängen. Der provisorische Zaun soll später durch einen festen Schutzzaun ersetzt werden. Das Projekt Weller Wunschwichtel erhält eine Förderung von 10.000 Euro durch die Leifheit-Stiftung. Mit dem Geld sollen unter anderem die Projektstrukturen, die technische Infrastruktur und die Öffentlichkeitsarbeit weiterentwickelt werden. Der Weller Wunschwichtel erfüllt Menschen in sozialen Einrichtungen persönliche Wünsche und bringt sie mit Wunschpaten zusammen. Soweit die Regionalnachrichten. Und in wenigen Minuten bringen wir euch mit dem aktuellen Westerwaldwetter zusammen.
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3: Den Morgen haben wir schon gut hinter uns gebracht. Jetzt sind wir mittendrin in diesem Tag hier bei Radio Westerwald. 1 bis 4. Mein Nachmittag im Radioland. Ich bin Michael Mim und hier kommt mein nächster Titel für euch.

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1: In der zweiten Wochenhälfte wird es etwas wechselhafter mit mehr Wolken und einzelnen Schauern. In Höhen werden tagsüber 20 bis 25 Grad erreicht. Die Nachttemperaturen liegen zwischen 14 und 10 Grad. Zum Wochenende bleibt es voraussichtlich freundlich mit Sonne, Wolken und angenehmen Temperaturen.
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1: Die K144 Ortsdurchfahrt Leuteroth ist gesperrt. Dort wird gebaut noch bis zum 20. Dezember. Noch bis Januar 2027 ist in Heistenbach die K30 gesperrt. Sie ist nur für Anlieger und Busse freigegeben. In Streithausen wird gebaut. Betroffen ist dort die K21. Die Bauarbeiten dauern noch bis April 2027. Alle Verkehrsinfos gibt's für euch auf verkehr.radiowesterwald.de. Euch eine gute und sichere Fahrt durch die Region. We'll be right back.

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1: Für die Meldungen im Studio Michael Miem. An der französischen Atlantikküste bei Bordeaux sind wegen eines sich weiter ausbreitenden Waldbrandes inzwischen rund 10.000 Touristen und etwa 1.000 Anwohner vorsorglich evakuiert worden. Betroffen sind Urlauber aus 8 Ferienzentren und von 3 Campingplätzen. Nach Angaben der Präfektur wurde bislang niemand verletzt. Die Einsatzkräfte kämpfen weiter gegen die Flammen. Der Krieg zwischen den USA und dem Iran treibt die Ölpreise weiter nach oben. Der Preis für ein Barrel der Nordseesorte Brent stieg zeitweise auf über $98 und damit weiter in Richtung der Marke von $100.
2: Steigende Ölpreise treiben auch Benzin und Diesel in Deutschland weiter nach oben. Bei uns ist der Sprit deutlich teurer als in den europäischen Nachbarländern. Kritiker sprechen von einem Paradies für Mineralölkonzerne, die kräftig Kasse machen. Auch der Staat freut sich über hohe Spritpreise, weil dann wieder höhere Steueranteile in die Kassen zurückfließen. Inzwischen wird die Forderung nach staatlich vorgegebenen Preisobergrenzen immer lauter.
1: Der Berliner Senat geht mit einem neuen Mietenscan gegen mögliche Verstöße gegen die Mietpreisbremse vor. Dabei werden Wohnungsinserate im Internet automatisch überprüft. Im Juni wurden mehr als 7.700 Angebote untersucht. Bei 46% besteht der Verdacht auf einen Verstoß. Die betroffenen Vermieter sollen nun angeschrieben und zur Überprüfung der Miethöhe aufgefordert werden. Der Mietenscan soll künftig monatlich eingesetzt werden. In Deutschland sind im vergangenen Jahr rund 23 Millionen Tonnen gefährlicher Abfälle angefallen. Das waren 2,4% mehr als im Jahr zuvor, wie das Statistische Bundesamt mitteilt. Den größten Anteil machten mit knapp 39% Bau- und Abbruchabfälle aus. Rund 31% stammten aus Abfall und der Wasseraufbereitung. Die gefährlichen Abfälle müssen wegen möglicher Risiken wie Brandgefahr oder krebserregenden Stoffen besonders entsorgt werden. Soweit die Meldungen aus der Nachrichtenredaktion.
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3: Mal flugs auf die Uhr geguckt? Ja, sieht gar nicht so schlecht aus. Die Halbzeit hätten wir jetzt schon geschafft, quasi bergfest. Wir sind auf dem Weg in den Feierabend, am Nachmittag hier bei Radio Westerwald. Für euch im Studio ist Michael. Ich stehe euch gerne zur Seite auf dem Weg in den Feierabend hier bei Radio Westerwald.

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1: Der Ausblick aufs Wetter mit Julia Kersten. Richtiges Sommerfeeling gibt es im Südwesten sowie oben an der Ostsee. Dort bleibt es den ganzen Tag freundlich, oft sonnig, komplett trocken. Der Südwesten holt sich mit bis zu 27 Grad den Spitzenwert. An den Küsten weht dazu ein frischer, angenehmer Nordwestwind. Generell ist heute eher der Wechsel aus Sonne und Wolken angesagt. In der Nordhälfte zieht es sich zeitweise zu, wobei im Osten sowie an den Alpen auch mal ein Schauer oder kurze Gewitter möglich sind. Im Rest des Landes bleibt es freundlicher bei Werten zwischen 19 und 25 Grad. In der Nacht verdichten sich im Norden und Nordwesten die Wolken, an der Nordsee fällt hier und da auch etwas Regen. Überall sonst verzieht sich das Grau, sodass es klar und trocken bleibt. Die Werte sinken auf frische 13 bis 6 Grad, während es an den Küsten etwas milder bleibt.
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1: Noch bis zum 31. Juli ist die L292 in Herschbach-Unterwesterwald wegen Kanalarbeiten gesperrt. Der Verkehr wird umgeleitet. Noch bis zum 6. August kommt es zu Verkehrseinschränkungen an der K84 am Bahnübergang Meuth. Es gibt eine Umleitung. Die L257 Ortsdurchfahrt Frohrath, Hausen-Wied ist noch bis zum 30. August gesperrt. Der Verkehr wird umgeleitet über Hausen, Rossbach und Waldbreitbach. Bis zum 31. August kommt es auf der K51 zwischen Irmtraut und der L299 Hüblingen wegen Bauarbeiten zu einer Vollsperrung. Es gibt eine Umleitung über die B54 und die L299. Die K18 Ruppenroth ist noch bis zum 30. Oktober gesperrt. Es gibt eine Umleitungsstrecke unter anderem über Holler-Untershausen und Stahlhofen.
2: Alle Verkehrsinfos gibt's für euch auf verkehr.radiowesterwald.de. Euch eine gute und sichere Fahrt durch die Region.
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5: Ein Wohnwagen ist in Wissen bei einem Brand auf einem Gartengrundstück vollständig zerstört worden. Die Feuerwehr konnte ein Übergreifen der Flammen verhindern. Der Elektrozaun gegen die afrikanische Schweinepest im Kreis Altenkirchen soll vorerst die Ausbreitung der Seuche verhindern. Wanderer und Radfahrer müssen beim Passieren besonders auf die Schutzvorrichtung achten. Und die Leifheit-Stiftung unterstützt den Wellerhelfen-Wunschwichtel mit 10.000 Euro. Was der Verein mit dem Geld vorhat? Mehr dazu in unseren Regionalnachrichten in weniger als 30 Minuten.
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1: Wohnwagen bei Brand zerstört, Elektrozaun gegen die Schweinepest und Leifheit-Stiftung unterstützt Weller Wunschwichtel. Im Studio ist Michael Emi. In Wissen-Schönstein ist ein Wohnwagen bei einem Brand vollständig zerstört worden. Das Feuer auf einem schwer zugänglichen Gartengrundstück beschädigte außerdem Bäume und Sträucher auf einer Fläche von rund 40 Quadratmetern. Rund 40 Feuerwehrleute konnten die Flammen schnell löschen. Verletzt wurde niemand. Die Brandursache ist noch unklar. Im Nachbarkreis Altenkirchen gibt es weiterhin keinen bestätigten Fall der afrikanischen Schweinepest. Als Schutz vor einer Ausbreitung aus Nordrhein-Westfalen wurde ein Elektrozaun errichtet. Wanderer und Radfahrer sollen die Stromlitzen an den vorgesehenen Griffen aushängen und anschließend wieder einhängen. Der provisorische Zaun soll später durch einen festen Schutzzaun ersetzt werden. Das Projekt Weller Wunschwichtel erhält eine Förderung von 10.000 Euro durch die Leifheit-Stiftung. Mit dem Geld sollen unter anderem die Projektstrukturen, die technische Infrastruktur und die Öffentlichkeitsarbeit weiterentwickelt werden. Der Weller Wunschwichtel erfüllt Menschen in sozialen Einrichtungen persönliche Wünsche und bringt sie mit Wunschpaten zusammen. Soweit die Regionalnachrichten. Und in wenigen Minuten bringen wir euch mit dem aktuellen Westerwaldwetter zusammen.
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1: Wir fangen mal vorne an. Das Beste der 60er, 70er, 80er, 90er, 2000er, 2010er und natürlich von heute. 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Aktuell hört ihr 1 bis 4 den Nachmittag im Radioland mit Michael Miem. Herzlich willkommen.

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1: In der zweiten Wochenhälfte wird es etwas wechselhafter mit mehr Wolken und einzelnen Schauern. In Höhen werden tagsüber 20 bis 25 Grad erreicht. Die Nachttemperaturen liegen zwischen 14 und 10 Grad. Zum Wochenende bleibt es voraussichtlich freundlich mit Sonne, Wolken und angenehmen Temperaturen.
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1: Die K144 Ortsdurchfahrt Leuteroth ist gesperrt. Dort wird gebaut noch bis zum 20. Dezember. Noch bis Januar 2027 ist in Heistenbach die K30 gesperrt. Sie ist nur für Anlieger und Busse freigegeben. In Streithausen wird gebaut. Betroffen ist dort die K21. Die Bauarbeiten dauern noch bis April 2027. Alle Verkehrsinfos gibt's für euch auf verkehr.radiowesterwald.de. Euch eine gute und sichere Fahrt durch die Region.
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1: In Hahn am See ist ein Wohnhaus durch einen Brand schwer beschädigt worden. Beim Eintreffen der Polizei Westerburg stand der Dachstuhl bereits in Vollbrand. Rund 50 Feuerwehrkräfte aus der Verbandsgemeinde Walmeroth brachten die Flammen unter Kontrolle. Verletzt wurde niemand. Der Schaden liegt im höheren fünfstelligen Bereich. Die Ermittlungen zur Brandursache laufen.
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1: Für die Meldungen im Studio Michael Miem. Die Sozialausgaben sind im vergangenen Jahr auf fast ein Drittel der Wirtschaftsleistung in Deutschland gestiegen. Laut Bundesregierung gab es Ausgabensteigerungen in allen Sozialversicherungssystemen, alleine bei der gesetzlichen Krankenversicherung fast 8%, bei der Pflegeversicherung über 11%, bei der Rentenversicherung rund 6%. Handwerkspräsident Jörg Dietrich drängt auf eine schnelle Abschaffung des Sonntagsbackverbots für Bäcker und Konditoren. Die Aufhebung sei bereits im Koalitionsvertrag vereinbart, müsse nun aber endlich umgesetzt werden. Dietrich kritisierte, dass Tankstellen sonntags Teiglinge aufbacken dürften, während Handwerksbäcker dabei eingeschränkt seien. Er sprach von einer großen Ungerechtigkeit und forderte ein Ende der weiteren Diskussionen. An der französischen Atlantikküste bei Bordeaux sind wegen eines sich weiter ausbreitenden Waldbrandes inzwischen rund 10.000 Touristen und etwa 1.000 Anwohner vorsorglich evakuiert worden. Betroffen sind Urlauber aus 8 Ferienzentren und von 3 Campingplätzen. Nach Angaben der Präfektur wurde bislang niemand verletzt. Die Einsatzkräfte kämpfen weiter gegen die Flammen. Der Krieg zwischen den USA und dem Iran treibt die Ölpreise weiter nach oben. Der Preis für ein Barrel der Nordseesorte Brent stieg zeitweise auf über $98 und damit weiter in Richtung der Marke von $100.
2: Steigende Ölpreise treiben auch Benzin und Diesel in Deutschland weiter nach oben. Bei uns ist der Sprit deutlich teurer als in den europäischen Nachbarländern. Kritiker sprechen von einem Paradies für Mineralölkonzerne, die kräftig Kasse machen. Auch der Staat freut sich über hohe Spritpreise, weil dann wieder höhere Steueranteile in die Kassen zurückfließen. Inzwischen wird die Forderung nach staatlich vorgegebenen Preisobergrenzen immer lauter.
1: Der Berliner Senat geht mit einem neuen Mietenscan gegen mögliche Verstöße gegen die Mietpreisbremse vor. Dabei werden Wohnungsinserate im Internet automatisch überprüft. Im Juni wurden mehr als 7.700 Angebote untersucht. Bei 46% besteht der Verdacht auf einen Verstoß. Die betroffenen Vermieter sollen nun angeschrieben und zur Überprüfung der Miethöhe aufgefordert werden. Der Mietenscan soll künftig monatlich eingesetzt werden.
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1: Der Ausblick aufs Wetter mit Julia Kersten. Richtiges Sommerfeeling gibt es im Südwesten sowie oben an der Ostsee. Dort bleibt es den ganzen Tag freundlich, oft sonnig, komplett trocken. Der Südwesten holt sich mit bis zu 27 Grad den Spitzenwert. An den Küsten weht dazu ein frischer, angenehmer Nordwestwind. Generell ist heute eher der Wechsel aus Sonne und Wolken angesagt. In der Nordhälfte zieht es sich zeitweise zu, wobei im Osten sowie an den Alpen auch mal ein Schauer oder kurze Gewitter möglich sind. Im Rest des Landes bleibt es freundlicher bei Werten zwischen 19 und 25 Grad. In der Nacht verdichten sich im Norden und Nordwesten die Wolken, an der Nordsee fällt hier und da auch etwas Regen. Überall sonst verzieht sich das Grau, sodass es klar und trocken bleibt. Die Werte sinken auf frische 13 bis 6 Grad, während es an den Küsten etwas milder bleibt.
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1: Noch bis zum 31. Juli ist die L292 in Herschbach-Unterwesterwald wegen Kanalarbeiten gesperrt. Der Verkehr wird umgeleitet. Noch bis zum 6. August kommt es zu Verkehrseinschränkungen an der K84 am Bahnübergang Meuth. Es gibt eine Umleitung. Die L257 Ortsdurchfahrt Frohrath, Hausen-Wied ist noch bis zum 30. August gesperrt. Der Verkehr wird umgeleitet über Hausen, Rossbach und Waldbreitbach. Bis zum 31. August kommt es auf der K51 zwischen Irmtraut und der L299 Hüblingen wegen Bauarbeiten zu einer Vollsperrung. Es gibt eine Umleitung über die B54 und die L299. Die K18 Ruppenroth ist noch bis zum 30. Oktober gesperrt. Es gibt eine Umleitungsstrecke unter anderem über Holler-Untershausen und Stahlhofen. Alle Verkehrsinfos gibt's für euch auf verkehr.radiowesterwald.de. Euch eine gute und sichere Fahrt durch die Region.

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0: Im Westerwald startet die Woche freundlich und meist trocken. Tagsüber werden 19 bis 25 Grad erreicht, nachts sinken die Werte auf 12 bis 8 Grad. Zur Wochenmitte ziehen zeitweise mehr Wolken durch, einzelne Schauer sind möglich. Das ausführliche Westerwaldwetter hier bei uns in einer guten halben Stunde.
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2: Ein Wohnwagen ist in Wissen bei einem Brand auf einem Gartengrundstück vollständig zerstört worden. Die Feuerwehr konnte ein Übergreifen der Flammen verhindern. Der Elektrozaun gegen die afrikanische Schweinepest im Kreis Altenkirchen soll vorerst die Ausbreitung der Seuche verhindern. Wanderer und Radfahrer müssen beim Passieren besonders auf die Schutzvorrichtung achten. Und die Leifheit-Stiftung unterstützt den Wellerhelfen-Wunschwichtel mit 10.000 Euro. Was der Verein mit dem Geld vorhat? Mehr dazu in unseren Regionalnachrichten in weniger als 30 Minuten.
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1: Wohnwagen bei Brand zerstört, Elektrozaun gegen die Schweinepest und Leifheit-Stiftung unterstützt Weller Wunschwichtel. Im Studio ist Michael Mim. In Wissen-Schönstein ist ein Wohnwagen bei einem Brand vollständig zerstört worden. Das Feuer auf einem schwer zugänglichen Gartengrundstück beschädigte außerdem Bäume und Sträucher auf einer Fläche von rund 40 Quadratmetern. Rund 40 Feuerwehrleute konnten die Flammen schnell löschen. Verletzt wurde niemand. Die Brandursache ist noch unklar. Im Nachbarkreis Altenkirchen gibt es weiterhin keinen bestätigten Fall der afrikanischen Schweinepest. Als Schutz vor einer Ausbreitung aus Nordrhein-Westfalen wurde ein Elektrozaun errichtet. Wanderer und Radfahrer sollen die Stromlitzen an den vorgesehenen Griffen aushängen und anschließend wieder einhängen. Der provisorische Zaun soll später durch einen festen Schutzzaun ersetzt werden. Das Projekt Weller Wunschwichtel erhält eine Förderung von 10.000 Euro durch die Leifheit-Stiftung. Mit dem Geld sollen unter anderem die Projektstrukturen, die technische Infrastruktur und die Öffentlichkeitsarbeit weiterentwickelt werden. Der Weller Wunschwichtel erfüllt Menschen in sozialen Einrichtungen persönliche Wünsche und bringt sie mit Wunschpaten zusammen. Soweit die Regionalnachrichten. Und in wenigen Minuten bringen wir euch mit dem aktuellen Westerwaldwetter zusammen.
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1: In der zweiten Wochenhälfte wird es etwas wechselhafter mit mehr Wolken und einzelnen Schauern. In Höhen werden tagsüber 20 bis 25 Grad erreicht. Die Nachttemperaturen liegen zwischen 14 und 10 Grad. Zum Wochenende bleibt es voraussichtlich freundlich mit Sonne, Wolken und angenehmen Temperaturen.
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1: Die K144 Ortsdurchfahrt Leuteroth ist gesperrt. Dort wird gebaut noch bis zum 20. Dezember. Noch bis Januar 2027 ist in Heistenbach die K30 gesperrt. Sie ist nur für Anlieger und Busse freigegeben. In Streithausen wird gebaut. Betroffen ist dort die K21. Die Bauarbeiten dauern noch bis April 2027. Alle Verkehrsinfos gibt's für euch auf verkehr.radiowesterwald.de. Euch eine gute und sichere Fahrt durch die Region. 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
1: Toyota Motor Europe startet gemeinsam mit der BMW Group, Bosch und Repsol ein wegweisendes Pilotprojekt in Spanien. Im Rahmen des 6-monatigen Praxistests wird das Potenzial von Fahrzeugen untersucht, die ausschließlich mit erneuerbaren Kraftstoffen betrieben werden können, sogenannte VEEF. Seit Anfang Juli kommt eine Flotte von rund 20 Toyota- und BMW-Fahrzeugen zum Einsatz, die mit Repsols zu 100% erneuerbarem Benzin Nexa 95 betankt werden. Unterstützt wird das Projekt durch die digitale Kraftstoffnachverfolgungstechnologie von Bosch. Ziel des Projekts ist es, unter realen Bedingungen zu belegen, dass Fahrzeuge, die ausschließlich mit erneuerbaren Kraftstoffen betrieben werden, bereits heute im großen Maßstab eingesetzt werden können. Damit soll ein technologieoffener Ansatz zur Dekarbonisierung des Kraftverkehrs unterstützt werden. Im Mittelpunkt stehen drei zentrale Themenfelder: die Verfügbarkeit von erneuerbarem Benzin unter Nutzung der Infrastruktur von Repsol, aktuell dem einzigen Anbieter von 100% erneuerbaren Benzin an öffentlichen Tankstellen in Spanien. Die Einsatzbereitschaft digitaler Nachverfolgungs- und Zertifizierungstechnologien, ermöglicht durch Boschs Digital Fuel Twin, der die Nutzung erneuerbarer Kraftstoffe über den gesamten Lebenszyklus dokumentiert und der Betrieb von VEEF-Fahrzeugflotten unter realen Bedingungen mit bestehenden Fahrzeugen und vorhandener Infrastruktur. Das Bosch-System erfasst und validiert Tankvorgänge aus verschiedenen Datenquellen, darunter Fahrzeugdaten, Informationen von Tankstellen sowie Transaktionen über Tankkarten. Dadurch wird eine transparente und nachvollziehbare Dokumentation des Einsatzes erneuerbarer Kraftstoffe ermöglicht. Im Gegensatz zu Ansätzen, die neue Fahrzeugtechnologien oder zusätzliche Energieinfrastrukturinvestitionen erfordern, setzt das Pilotprojekt auf bereits verfügbare Fahrzeuge. Toyota España stellt Toyota und Lexus Pkw bereit, hinzu kommen Flottenfahrzeuge der BMW Group. Damit wird die unmittelbare Anwendbarkeit erneuerbarer Kraftstoffe als sogenannte Drop-in-Lösung zur Reduzierung von CO2-Emissionen im Straßenverkehr demonstriert. Repsols Nexa 95 wird aus RED-konformen Rohstoffen, RED steht für Renewable Energy Directive, hergestellt.
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0: Es ist 18 Uhr.
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2: Für die Meldungen im Studio Michael Miem. Die Sozialausgaben sind im vergangenen Jahr auf fast ein Drittel der Wirtschaftsleistung in Deutschland gestiegen. Laut Bundesregierung gab es Ausgabensteigerungen in allen Sozialversicherungssystemen, alleine bei der gesetzlichen Krankenversicherung fast 8%, bei der Pflegeversicherung über 11%, bei der Rentenversicherung rund 6%. Handwerkspräsident Jörg Dietrich drängt auf eine schnelle Abschaffung des Sonntagsbackverbots für Bäcker und Konditoren. Die Aufhebung sei bereits im Koalitionsvertrag vereinbart, müsse nun aber endlich umgesetzt werden. Dietrich kritisierte, dass Tankstellen sonntags Teiglinge aufbacken dürften, während Handwerksbäcker dabei eingeschränkt seien. Er sprach von einer großen Ungerechtigkeit und forderte ein Ende der weiteren Diskussionen. An der französischen Atlantikküste bei Bordeaux sind wegen eines sich weiter ausbreitenden Waldbrandes inzwischen rund 10.000 Touristen und etwa 1.000 Anwohner vorsorglich evakuiert worden. Betroffen sind Urlauber aus 8 Ferienzentren und von 3 Campingplätzen. Nach Angaben der Präfektur wurde bislang niemand verletzt. Die Einsatzkräfte kämpfen weiter gegen die Flammen. Der Krieg zwischen den USA und dem Iran treibt die Ölpreise weiter nach oben. Der Preis für ein Barrel der Nordseesorte Brent stieg zeitweise auf über $98 und damit weiter in Richtung der Marke von $100.
3: Steigende Ölpreise treiben auch Benzin und Diesel in Deutschland weiter nach oben. Bei uns ist der Sprit deutlich teurer als in den europäischen Nachbarländern. Kritiker sprechen von einem Paradies für Mineralölkonzerne, die kräftig Kasse machen. Auch der Staat freut sich über hohe Spritpreise, weil dann wieder höhere Steueranteile in die Kassen zurückfließen. Inzwischen wird die Forderung nach staatlich vorgegebenen Preisobergrenzen immer lauter.
2: Der Berliner Senat geht mit einem neuen Mietenscan gegen mögliche Verstöße gegen die Mietpreisbremse vor. Dabei werden Wohnungsinserate im Internet automatisch überprüft. Im Juni wurden mehr als 7.700 Angebote untersucht. Bei 46% besteht der Verdacht auf einen Verstoß. Die betroffenen Vermieter sollen nun angeschrieben und zur Überprüfung der Miethöhe aufgefordert werden. Der Mietenscan soll künftig monatlich eingesetzt werden.
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4: Am Mikrofon für euch ist Steffi mit dem Feierabend. Hallo!

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1: Der Ausblick aufs Wetter mit Julia Kersten. Richtiges Sommerfeeling gibt es im Südwesten sowie oben an der Ostsee. Dort bleibt es den ganzen Tag freundlich, oft sonnig, komplett trocken. Der Südwesten holt sich mit bis zu 27 Grad den Spitzenwert. An den Küsten weht dazu ein frischer, angenehmer Nordwestwind. Generell ist heute eher der Wechsel aus Sonne und Wolken angesagt. In der Nordhälfte zieht es sich zeitweise zu, wobei im Osten sowie an den Alpen auch mal ein Schauer oder kurze Gewitter möglich sind. Im Rest des Landes bleibt es freundlicher bei Werten zwischen 19 und 25 Grad. In der Nacht verdichten sich im Norden und Nordwesten die Wolken, an der Nordsee fällt hier und da auch etwas Regen. Überall sonst verzieht sich das Grau, sodass es klar und trocken bleibt. Die Werte sinken auf frische 13 bis 6 Grad, während es an den Küsten etwas milder bleibt.
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1: Noch bis zum 31. Juli ist die L292 in Herschbach-Unterwesterwald wegen Kanalarbeiten gesperrt. Der Verkehr wird umgeleitet. Noch bis zum 6. August kommt es zu Verkehrseinschränkungen an der K84 am Bahnübergang Meuth. Es gibt eine Umleitung. Die L257 Ortsdurchfahrt Frohrath, Hausen-Wied ist noch bis zum 30. August gesperrt. Der Verkehr wird umgeleitet über Hausen, Rossbach und Waldbreitbach. Bis zum 31. August kommt es auf der K51 zwischen Irmtraut und der L299 Hüblingen wegen

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1: Zum neuen Modelljahr intensiviert Porsche das Fahrerlebnis aller Taycan-Modelle. Das neue E-Shift-System mit virtuellen Gangwechseln und der noch emotionalere Electric-Sport-Sound sorgen für eine intensive Verbindung zwischen Fahrer und Fahrzeug. Für das Topmodell Taycan Turbo GT mit Weißachpaket steht ein Mantai-Kit mit tiefgreifenden Modifikationen bereit, auf Wunsch erstmals auch direkt ab Werk. Porsche bietet seit längerem für zahlreiche GT-Modelle Mantai-Kits für die Rundstrecke an. Nun wird das Angebot erstmals auch auf einen Elektrosportwagen ausgeweitet. Das neue Mantai-Kit mit umfangreichen Aerodynamik-, Fahrwerks- und Antriebsoptimierungen steigert die Performance des Porsche Taycan Turbo GT mit Weißachpaket nochmals deutlich. Auf der Nordschleife des Nürburgrings erzielte Lars Kern damit unlängst eine neue Bestzeit für Elektrofahrzeuge der Oberklasse. Das Mantai-Kit ist entweder als Nachrüstsatz oder auch direkt ab Werk erhältlich. Auch in puncto Effizienz erreicht der Taycan eine neue Bestmarke. Für die heckgetriebenen Modelle stehen nun besonders rollwiderstandsarme Sommerreifen zur Verfügung. In Kombination mit der Performance-Batterie Plus ermöglichen sie erstmals bis zu 700 Kilometer WLTP-Reichweite. Damit wird der Taycan langstreckentauglicher denn je. Mit der neuen E-Shift-Option wird das Fahrerlebnis in allen Taycan auf Wunsch noch emotionaler, intensiver und multisensorisch erlebbar. Alternativ zum Automatikmodus können Fahrer über die Pedals des GT-Sportlenkrads zwischen insgesamt 8 virtuellen Gängen wechseln. Die Gangwechsel werden dabei realitätsnah simuliert. Spürbare Schalldrucke, ein gangspezifisches Schleppmoment, vergleichbar mit dem umgangssprachlich als Motorbremse bezeichneten Verhalten eines Verbrenners. Parallel passt sich der Innen- und Außensound des Porsche Electric Sport Sound last- und drehzahlabhängig der jeweiligen Fahrsituation an. Ergänzt wird das System durch einen virtuellen Drehzahlmesser sowie eine Ganganzeige mit Schaltempfehlung im Kombi-Instrument. Die Option E-Shift inklusive GT-Sportlenkrad mit Pedals ist für alle Taycan-Motorisierungen und Karosserievarianten erhältlich. Der Taycan Turbo GT hat das System serienmäßig an Bord.
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1: Wohnwagen bei Brand zerstört, Elektrozaun gegen die Schweinepest und Leifheit-Stiftung unterstützt Weller Wunschwichtel. Im Studio ist Michael Mim. In Wissen-Schönstein ist ein Wohnwagen bei einem Brand vollständig zerstört worden. Das Feuer auf einem schwer zugänglichen Gartengrundstück beschädigte außerdem Bäume und Sträucher auf einer Fläche von rund 40 Quadratmetern. Rund 40 Feuerwehrleute konnten die Flammen schnell löschen. Verletzt wurde niemand. Die Brandursache ist noch unklar. Im Nachbarkreis Altenkirchen gibt es weiterhin keinen bestätigten Fall der afrikanischen Schweinepest. Als Schutz vor einer Ausbreitung aus Nordrhein-Westfalen wurde ein Elektrozaun errichtet. Wanderer und Radfahrer sollen die Stromlitzen an den vorgesehenen Griffen aushängen und anschließend wieder einhängen. Der provisorische Zaun soll später durch einen festen Schutzzaun ersetzt werden. Das Projekt Weller Wunschwichtel erhält eine Förderung von 10.000 Euro durch die Leifheit-Stiftung. Mit dem Geld sollen unter anderem die Projektstrukturen, die technische Infrastruktur und die Öffentlichkeitsarbeit weiterentwickelt werden. Der Weller Wunschwichtel erfüllt Menschen in sozialen Einrichtungen persönliche Wünsche und bringt sie mit Wunschpaten zusammen. Soweit die Regionalnachrichten. Und in wenigen Minuten bringen wir euch mit dem aktuellen Westerwaldwetter zusammen.
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1: In der zweiten Wochenhälfte wird es etwas wechselhafter mit mehr Wolken und einzelnen Schauern. In Höhen werden tagsüber 20 bis 25 Grad erreicht. Die Nachttemperaturen liegen zwischen 14 und 10 Grad. Zum Wochenende bleibt es voraussichtlich freundlich mit Sonne, Wolken und angenehmen Temperaturen.
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1: Mehr als 1500 Besucher haben auf dem Alten Markt in Hachenburg gemeinsam für den guten Zweck gefeiert. Im Rahmen der Veranstaltungsreihe Heartbeat lud Wella helfen bereits zum dritten Mal zu einem Benefizkonzert zugunsten des runden Kreises Koblenz ein. Gemeinsam mit der Band Sidewalk erlebten die Gäste einen stimmungsvollen Sommerabend. Die weit über den Westerwald hinaus bekannte Band Sidewalk verzichtete, wie alle Künstler der Heartbeat-Reihe, vollständig auf eine Gage und stellte ihren Auftritt in den Dienst der guten Sache. Mit Rock, Pop und bekannten Klassikern begeisterten die Musiker das Publikum vom ersten bis zum letzten Titel. Geschäftsführer und Vorsitzender Björn Flick betonte, dass Heartbeat für Gemeinschaft, Zusammenhalt und die Verbindung von Kultur und sozialem Engagement stehe. Es sei beeindruckend, was entstehen könne, wenn Menschen, Unternehmen, Künstler und Ehrenamtliche gemeinsam an einem Strang ziehen. Auch das Spendenergebnis konnte sich sehen lassen. Mehr als 2200 Euro kamen für den bunten Kreis Koblenz zusammen. Die Einrichtung begleitet Familien mit schwer und chronisch erkrankten Kindern und unterstützt sie im Alltag. Ein besonderer Dank gilt den Gastronomen am Alten Markt sowie den Sponsoren. Die Reihe Heartbeat hat sich inzwischen zu einem festen Bestandteil des kulturellen und sozialen Lebens im Westerwald entwickelt. Sie verbindet Musik, Begegnung und Ehrenamt und zeigt, wie viel erreicht werden kann, wenn eine Region gemeinsam feiert und sich gleichzeitig für den guten Zweck engagiert.
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0: Wir haben 20 Uhr.
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2: Im Studio ist Michael Miem. Thailand hat nach den schweren Grenzgefechten mit Kambodscha mit dem Bau eines dauerhaften Grenzzauns begonnen. Es wurde ein 1,3 Kilometer langer Pilotabschnitt fertiggestellt. Die Anlage besteht aus Stahlbetonplatten, Stahlgittern und Stacheldraht. Nach Angaben der thailändischen Armee soll der Zaun die Sicherheit entlang der gemeinsamen Grenze erhöhen. Die Sozialausgaben sind im vergangenen Jahr auf fast ein Drittel der Wirtschaftsleistung in Deutschland gestiegen. Laut Bundesregierung gab es Ausgabensteigerungen in allen Sozialversicherungssystemen, alleine bei der gesetzlichen Krankenversicherung fast 8%, bei der Pflegeversicherung über 11%, bei der Rentenversicherung rund 6%. An der französischen Atlantikküste bei Bordeaux sind wegen eines sich weiter ausbreitenden Waldbrandes inzwischen rund 10.000 Touristen und etwa 1.000 Anwohner vorsorglich evakuiert worden. Betroffen sind Urlauber aus 8 Ferienzentren und von 3 Campingplätzen. Nach Angaben der Präfektur wurde bislang niemand verletzt. Die Einsatzkräfte kämpfen weiter gegen die Flammen. Der Krieg zwischen den USA und dem Iran treibt die Ölpreise weiter nach oben. Der Preis für ein Barrel der Nordseesorte Brent stieg zeitweise auf über $98 und damit weiter in Richtung der Marke von $100.
3: Steigende Ölpreise treiben auch Benzin und Diesel in Deutschland weiter nach oben. Bei uns ist der Sprit deutlich teurer als in den europäischen Nachbarländern. Kritiker sprechen von einem Paradies für Mineralölkonzerne, die kräftig Kasse machen. Auch der Staat freut sich über hohe Spritpreise, weil dann wieder höhere Steueranteile in die Kassen zurückfließen. Inzwischen wird die Forderung nach staatlich vorgegebenen Preisobergrenzen immer lauter.
2: Der Berliner Senat geht mit einem neuen Mietenscan gegen mögliche Verstöße gegen die Mietpreisbremse vor. Dabei werden Wohnungsinserate im Internet automatisch überprüft. Im Juni wurden mehr als 7.700 Angebote untersucht. Bei 46% besteht der Verdacht auf einen Verstoß. Die betroffenen Vermieter sollen nun angeschrieben und zur Überprüfung der Miethöhe aufgefordert werden. Der Mietenscan soll künftig monatlich eingesetzt werden.
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1: In der zweiten Wochenhälfte wird es etwas wechselhafter mit mehr Wolken und einzelnen Schauern. In Höhen werden tagsüber 20 bis 25 Grad erreicht. Die Nachttemperaturen liegen zwischen 14 und 10 Grad. Zum Wochenende bleibt es voraussichtlich freundlich mit Sonne, Wolken und angenehmen Temperaturen.
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0: Es ist 0 Uhr.
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2: Für die Meldungen im Studio Michael Miem. Die Sozialausgaben sind im vergangenen Jahr auf fast ein Drittel der Wirtschaftsleistung in Deutschland gestiegen. Laut Bundesregierung gab es Ausgabensteigerungen in allen Sozialversicherungssystemen, alleine bei der gesetzlichen Krankenversicherung fast 8%, bei der Pflegeversicherung über 11%, bei der Rentenversicherung rund 6%. Handwerkspräsident Jörg Dietrich drängt auf eine schnelle Abschaffung des Sonntagsbackverbots für Bäcker und Konditoren. Die Aufhebung sei bereits im Koalitionsvertrag vereinbart, müsse nun aber endlich umgesetzt werden. Dietrich kritisierte, dass Tankstellen sonntags Teiglinge aufbacken dürften, während Handwerksbäcker dabei eingeschränkt seien. Er sprach von einer großen Ungerechtigkeit und forderte ein Ende der weiteren Diskussionen. An der französischen Atlantikküste bei Bordeaux sind wegen eines sich weiter ausbreitenden Waldbrandes inzwischen rund 10.000 Touristen und etwa 1.000 Anwohner vorsorglich evakuiert worden. Betroffen sind Urlauber aus 8 Ferienzentren und von 3 Campingplätzen. Nach Angaben der Präfektur wurde bislang niemand verletzt. Die Einsatzkräfte kämpfen weiter gegen die Flammen. Der Krieg zwischen den USA und dem Iran treibt die Ölpreise weiter nach oben. Der Preis für ein Barrel der Nordseesorte Brent stieg zeitweise auf über $98 und damit weiter in Richtung der Marke von $100.
3: Steigende Ölpreise treiben auch Benzin und Diesel in Deutschland weiter nach oben. Bei uns ist der Sprit deutlich teurer als in den europäischen Nachbarländern. Kritiker sprechen von einem Paradies für Mineralölkonzerne, die kräftig Kasse machen. Auch der Staat freut sich über hohe Spritpreise, weil dann wieder höhere Steueranteile in die Kassen zurückfließen. Inzwischen wird die Forderung nach staatlich vorgegebenen Preisobergrenzen immer lauter.
2: Der Berliner Senat geht mit einem neuen Mietenscan gegen mögliche Verstöße gegen die Mietpreisbremse vor. Dabei werden Wohnungsinserate im Internet automatisch überprüft. Im Juni wurden mehr als 7.700 Angebote untersucht. Bei 46% besteht der Verdacht auf einen Verstoß. Die betroffenen Vermieter sollen nun angeschrieben und zur Überprüfung der Miethöhe aufgefordert werden. Der Mietenscan soll künftig monatlich eingesetzt werden.
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1: Das Wetter mit Julia Kersten. Der Norden und Nordwesten startet heute mit einem Mix aus Sonne und Wolken, es bleibt aber trocken. Überall sonst im Land gibt es Sonne satt, der Himmel bleibt klar und der Wind hält sich komplett zurück. Beim Blick aufs Thermometer ist heute alles dabei. Der Norden meldet erfrischende 20 Grad, es bleibt aber warm bei 22 bis 29 Grad. Im Rest des Landes bleibt es wolkenlos. Die Tiefstwerte liegen auf den Nordseeinseln bei milden 16 Grad, weiter südlich kühlt es auf 13 bis 7 Grad ab.
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